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0: vergangenen Sommer, genauer gesagt am 10. Juni, war auf der einen Rheinseite in Bonn der NATO-Gipfel. Und genau gegenüber 300.000 von denen, die sich dann nicht mehr mit einplanen lassen wollten.
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